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Mein Name ist Ulrich Wickert. 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

0: Ohne Scheiß. Es bedeutet uns unfassbar viel, dass ihr alle da seid. Herzlich willkommen in Chemnitz!
1: In der Theorie hört sich das alles richtig an.

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Hallo Hochschulradio Düsseldorf, bitte. Ach nee, warte. Wie macht man das denn? Hi, wir sind's, die Backstreet Boys. Und ihr hört das Hochschulradio Düsseldorf. Hat man gemerkt, dass das nicht die Backstreet Boys waren, ne? Nee, nur Simon Beek hier von 1 Live, aber reicht ja manchmal. Everybody moved. Ach, mit Singen ist doof, weil jetzt kommt ja Musik, ne?

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1: Hallo, hallo. Ich hoffe, ihr hattet bisher einen schönen Herbsttag an diesem, ja, durchaus verregneten Mittwoch. Wir haben 5 Uhr und ich würde sagen, wir starten jetzt mal ganz smooth und easy in die Rush Hour. Mein Name ist Fiona Zanto und ihr hört Hochschulradio Düsseldorf. Hier geht's los mit Push Reality von Bilderbuch.

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1: Wenn ich nachts alleine von der Bushaltestelle nach Hause laufe, dann fühle ich mich oft einfach richtig unwohl. Das kennen viele von euch, glaube ich, auch. Und deswegen möchte die Rheinbahn unsere Fahrten im Dunkel jetzt sicherer für alle machen. Und dafür haben die so einen ganz besonderen Service, der nennt sich Halt auf Wunsch. Ich kannte das gar nicht und das funktioniert wohl so, dass ihr dem oder der Busfahrerin Bescheid sagt, wenn ihr zwischen zwei Haltestellen rausgelassen werden wollt, damit euer Heimweg kürzer ist. Und das könnt ihr jeden Tag zwischen 9 Uhr abends und 6 Uhr morgens machen. Und solange die Verkehrslage das irgendwie zulässt, da halten die BusfahrerInnen dann für euch. Ich finde es richtig, richtig gut. Mit meinen FreundInnen rede ich nämlich auch oft darüber, wie unwohl ich mich oft alleine draußen bei Dunkelheit fühle. Und deswegen finde ich es irgendwie voll schön, dass auch die Rheinbahn, die ja jeden Tag Tausende von Leuten nach Hause bringt, darüber nachdenkt, wie wir alle sicherer heimkommen.

0: Es ist 5:15.
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0: Neues aus aller Welt von und mit Elena Grünheim.
2: Die Bundesregierung will zukünftig härter gegen Terror, Propaganda und Gewalt vorgehen. Dazu hat sie einen 10-Punkte-Plan vorgelegt. Dieser sieht vor, GefährderInnen stärker zu überwachen. Dies soll unter anderem durch den Einsatz von elektronischen Fußfesseln geschehen. Messerangriffe sollen künftig mit einer Mindestfreiheitsstrafe von 1 Jahr geahndet werden. Darüber hinaus soll die Finanzierung der Terrororganisation IS und die Verbreitung von IS-Propaganda strengere Strafen nach sich ziehen. Mit diesen Maßnahmen sollen Konsequenzen aus dem Anschlag beim Christopher Street Day in Berlin gezogen werden. Im vergangenen Juli war ein Mann dort mit einem Fahrzeug in eine Menschenmenge gefahren. Dabei kam eine Frau ums Leben. Später wurde bekannt, dass der Anschlag vermutlich islamistisch motiviert war. Das Ozonloch über der Antarktis war im letzten Jahr so klein wie seit den 1990ern nicht mehr. Die Weltwetterorganisation WMO berichtet, dass die Ausdehnung des Ozonlochs weit unter dem Durchschnitt der Jahre von 1990 bis 2010 lag. Bereits im Vorjahr hatte sich das Loch verkleinert. Das lässt auf eine langfristige Regeneration des Ozonlochs und eine Stabilisierung der Ozonschicht hoffen. Die Ozonschicht schützt die Menschen vor den UV-Strahlen der Sonne. Die positive Entwicklung bezeichnet die WMO als eine Erfolgsgeschichte im Umweltschutz. Dazu habe vor allem das Verbot von schädlichen Stoffen wie der Fluorchlorkohlenwasserstoffe beigetragen. Seit 1987 ist es nicht mehr erlaubt, solche Substanzen beispielsweise in Kühlschränken oder Klimaanlagen einzusetzen. Alle Vorbands haben ihre Teilnahme an der Tour von Ed Sheeran abgesagt. Grund dafür ist der Ausschluss des US-Rappers Macklemore aus Ed Sheerans Vorprogramm. Macklemore hatte während der Tour zweimal auf der Bühne die Forderung Free Palestine gerufen. Nun haben unter anderem die Band Lucas Graham und der Künstler Phineas ihre Teilnahme abgesagt. Dadurch wollen sie sich mit Macklemore solidarisieren. Ed Sheeran erklärte auf seinem Instagram-Account, der Ausschluss sei die alleinige Entscheidung des Tourveranstalters gewesen. Macklemore positioniert sich seit langem pro-palästinensisch und wirft Israel in seinen Songs Völkermord vor. Ed Sheeran verkündete, er selbst würde seine Auftritte generell nicht für politische Meinungsäußerungen nutzen.
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0: Das Wetter ist mittlerweile richtig herbstlich geworden. Draußen ist es ganz grau und es gießt in Strömen. Und ich glaube, ich habe auch schon den ein oder anderen Donner gehört. Es wird langsam Zeit, es sich drinnen gemütlich zu machen. Es ist nämlich richtig kalt. Es sind nur noch 17 Grad.
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0: beim Sonnenuntergang etwas über klinische Forschung lernen, unter den Sternen Proteine zählen und im Mondschein einem wissenschaftlichen Vortrag lauschen. So oder zumindest so ähnlich kann man sich die Düsseldorfer Nacht der Wissenschaft vorstellen. Dort gab es Forschung zum Anfassen. Das Ziel war es, wissenschaftliche Theorie und Praxis gleichzeitig seriös und kurzweilig näher zu bringen. Bei der Nacht haben auch viele Fachbereiche der Düsseldorfer Unis Vorträge oder Aktionsstände. Meine Kollegin Nelita Jung hat beim Stand der Sprachwissenschaft vorbeigeschaut und kann uns jetzt ein bisschen was dazu erzählen. Nele, was gab es denn bei dem Stand zu entdecken?
1: Ja, der Stand hatte das Motto Sprache, Forschung zum Anfassen und da konnte man ganz viele Stationen ablaufen und dann über verschiedene Aspekte der Linguistik, also der Sprachforschung, lernen. Und da konnte man entweder nur zuhören oder auch direkt mitmachen. Dr. Jasmin Pfeiffer arbeitet an der Heine-Uni am Institut für Linguistik und sie war eine der Ansprechpersonen im Stand und sie hat die Stationen mal zusammengefasst.
2: Wir haben vier unterschiedliche Stationen. Das sind zum einen Sprachrätsel und zum anderen ein Informationsstand über kongenitale Amusie. Dann ist was zu Emotionen und Emotionsausdrücken in unterschiedlichen Sprachen. Dann ist noch, wie Sprache im Labor untersucht wird und was Psycholinguistik ist.
1: Der Stand hat also eine ganze Bandbreite abgedeckt. Es geht dann von Methoden der Feldforschung bis ins Labor. Und auch thematisch geht es eben um Dialekte, aber auch Sprache und Gehirn, zum Beispiel bei Amusie.
0: Okay, da muss ich jetzt direkt mal einhaken. Was genau ist denn Amusie?
1: Amusie ist eine Sprach- und Musikwahrnehmungsstörung. Für AmusikerInnen kann zum Beispiel Musik richtig unangenehm sein. Dabei geht es jetzt nicht einfach um unmusikalisch sein oder so. Nadine ist wissenschaftliche Mitarbeiterin am Institut für Linguistik und sie forscht zu dem Thema.
3: Etwa 2% davon sind betroffen, der Bevölkerung. Und zum Beispiel im Musikunterricht gibt das oft Probleme, weil Musiklehrer sagen, ja, jeder kann singen, jeder kann Rhythmus, aber mit Amusie ist das eben nicht der Fall. Vor allem die kongenitale Amusie, die ist angeboren und da kann halt Tonhöhen und Rhythmus nicht unterschieden werden. Wir forschen dazu, was das mit Sprache macht und an einer Möglichkeit, das zu behandeln.
1: Und wer selbst das Gefühl hat, vielleicht betroffen zu sein, konnte sich auch vor Ort direkt selbst testen lassen und sich für eine Studie eintragen.
0: Du hast ja jetzt auch eben gesagt, dass es auch Mitmachaktionen gab. Das finde ich ja immer spannend. Was konnte man denn da so machen?
1: Also da gab es wirklich eine Menge. Also zum Thema Feldforschung konnte man sich irgendwie anschauen, wie bestimmte Emotionen in verschiedenen Sprachen ausgedrückt werden und dann halt auch seine eigenen Antworten mit anderen Antworten vergleichen. Und dann konnte man auch nochmal selbst richtig hautnah erleben, wie linguistische Experimente ablaufen. Und Jasmin Pfeiffer hat das Ganze so beschrieben.
2: Man kann Sprachrätsel machen. Das sind so kleine Aufgaben, sowas wie Gehirnjogging, nur mit Sprache, dann kann man seinen Emotionen freien Lauf lassen und gute wie schlechte Emotionen hier an die Wand kleben und tatsächlich sogar ein kleines Experiment an einem Laptop machen.
1: Man konnte also nicht nur schauen, wie es ist, an Studien teilzunehmen, sondern auch in die Rolle von Linguistinnen selbst schlüpfen und halt eben Sprachrätsel machen. Und dabei konnte man dann echte linguistische Phänomene spielerisch untersuchen. Und so konnte man im Stand wirklich gut erleben, womit sich die Linguistik so den lieben langen Tag beschäftigt.
0: Egal, ob von betrachtender Seite oder aus den Augen von LinguistInnen, bei der Nacht der Wissenschaft konnte man am Stand der Sprachwissenschaft einen Einblick in aktuelle linguistische Forschung bekommen. Dabei ging es um Emotionen in verschiedenen Sprachen und den Zusammenhang von Sprache und Gehirn. Meine Kollegin Nelita Jung hat den Stand besucht und konnte uns ein bisschen was dazu erzählen.

0: Wisst ihr denn eigentlich schon, was die nächsten Tage freizeittechnisch so geht oder seid ihr noch ein bisschen planlos? Wenn ihr noch ein bisschen Inspiration sucht, dann haben wir jetzt was für euch.
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0: Und die kommen heute von meiner Kollegin Hanna Vogel.
1: Kultur.
2: Von K-Pop über Pokémon bis hin zu Hello Kitty. Ostasiatische Kultur prägt den globalen Mainstream immer mehr. Die neue Ausstellung Asia Pop möchte die Vielfalt der ostasiatischen Popkultur auch hier in Deutschland erlebbar machen. Dazu hat das NRW-Forum rund 400 Werke gesammelt. Die thematisieren alles, von Filmen und Musik bis hin zu Essen. Das Ganze kommt unter anderem aus China, Hongkong, Japan, Südkorea und Taiwan. Die Ausstellung Asia Pop startet morgen und kann auch bis zum 23. September besucht werden. Der Eintritt kostet ermäßigt 6,50 Euro.
1: Party.
2: Die 90s sind zurück. Naja, vielleicht nicht wirklich, aber zumindest in der Bar District Art in Düsseldorf. Dort wird nämlich zum Blueprint Quiz und Cocktails in der 90er-Jahre-Edition eingeladen. Und hier wird nach echtem KennerInnenwissen gefragt, denn die 45 Fragen zu Kultserien, prägenden Spielzeugen und KindheitsheldInnen, die sind gar nicht so leicht, wie man vermutet. Dazu gibt es Cocktails und gute Stimmung. Das 90s Quiz startet heute ab 18.30 Uhr im District Art. Der Eintritt kostet 12 Euro.
1: Und sonst so?
2: Einfach mal raus aus dem Alltagsstress und sich ein bisschen kreativ austoben. Das geht heute Abend bei den Mittwochsmalern im Eigenlob Keramik-Malstudio. Ob den Abend mit FreundInnen ausklingen lassen oder einfach etwas kreative Me-Time, beim Keramikmalen ist für alle Platz. Dazu dann noch ein Gläschen Wein, ein bisschen Gossip und der Abend ist perfekt. Losgemalt wird heute ab 19 Uhr im Eigenlob Keramik-Malstudio. Der Eintritt kostet 10 Euro.
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0: Vor einem Café stehen Menschen mit Taschen voller Wolle, Häkel und Stricknadeln. Drin sitzen sie an kleinen Tischen, unterhalten sich und arbeiten konzentriert an ihren Projekten. So sah es letzte Woche in Unterbilk aus, denn da fand der Young Granny Club statt. Meine Kollegin Elena Grünheim war für uns vor Ort und hat mitgemacht. Elli, was kann ich mir denn unter diesem Young Granny Club vorstellen?
1: Der Young Granny Club ist, wie es der Name auch schon vermuten lässt, eine Art Club. Dort können Menschen ihren kreativen Hobbys nachgehen. Also Hobbys, über die andere vielleicht sagen würden, oh, das ist total altmodisch oder langweilig. Also zum Beispiel Handarbeiten wie Stricken oder Häkeln. Aber auch andere Hobbys wie Journaling, Geschichten schreiben oder Malen können dort ausgelebt werden. Der Young Granny Club ist offen für alle, die Lust haben, ihren kreativen Oma-Hobbys nachzugehen. Der Club wurde von Jana gegründet. Sie ruft immer mal wieder zu diesen Treffen auf und sie hat mir erzählt, was sie mit dem Club erreichen will.
2: Also ich habe den Young Granny Club im April diesen Jahres gegründet, weil ich einen Raum für Kreative schaffen wollte, um mit ganz vielen Leuten zusammenzukommen, kreative Dinge zu machen.
1: Und genau das ist letzte Woche da passiert. Viele Menschen haben sich mit ihren ganz unterschiedlichen kreativen Projekten versammelt. Zum Beispiel saß eine Studentin neben mir, sie hat ein Haarband gestrickt. Eine andere Frau neben mir hat Erinnerungen an ihren Spanienurlaub in ein Journal eingeklebt und Seiten dazu gestaltet. Sah total cool aus.
0: Man kann also ganz viele verschiedene Dinge bei diesem Treffen machen, aber die Hobbys, von denen du jetzt erzählt hast, die kann man ja theoretisch auch einfach zu Hause machen. Was hat dich denn jetzt dazu bewegt, zum Young Granny Club zu gehen?
1: Also ich häkel tatsächlich total gerne, aber ich habe überhaupt keine Freundinnen, die das auch genauso gerne machen wie ich oder die sich mit mir darüber austauschen wollen. Und deswegen habe ich mein aktuelles Häkelprojekt mal eingepackt und bin zum Young Granny Club gegangen. Da habe ich dann auch ganz viele Gleichgesinnte getroffen. Das waren größtenteils Frauen zwischen 18 und 38 Jahren und viele waren genau wie ich auch zum ersten Mal da. Manche kommen aber auch regelmäßig zu den Treffen. Mich hat interessiert, was die anderen Teilnehmerinnen zu dem Treffen geführt hat und deswegen habe ich mir mal zwei von ihnen geschnappt.
3: Also ich bin neu in Düsseldorf und ich dachte, ich kann hierher kommen, um kreativ zu sein und das ist nicht nur alleine, sondern auch mit anderen Leuten und die Stimmung hier ist richtig schön und man kann mit neuen Leuten connecten und es ist auch egal, wie alt oder wie jung man ist.
4: Ich komme aus Kolumbien und ich habe keine Freundin hier in Düsseldorf, deshalb habe ich gedacht, dass dieses Event würde eine gute Idee, um Menschen kennenzulernen.
1: Manche kommen also, weil sie ganz neu in Düsseldorf sind und Anschluss suchen. Andere wollen vor allem ihre kreativen Hobbys mit anderen teilen. Aber alle haben den Wunsch, nicht alleine zu Hause im stillen Kämmerlein ihren Hobbys nachzugehen, sondern eben gemeinsam mit anderen.
0: Ich muss sagen, ich finde die Idee total schön, weil meine Freundinnen und ich, wir machen selber gerne so Strick- und Häkelprojekte. Deshalb finde ich die Idee vom Young Granny Club total schön und ich hätte bestimmt auch mal Lust, mit denen dahin zu gehen. Aber bevor man dahin geht, wie war denn so dein Eindruck von dem Treffen da?
1: Also als ich bei dem Treffen ankam, da war ich erstmal total überrascht, denn vor der Tür standen bestimmt 50 Menschen. Mit so vielen hätte ich ehrlicherweise gar nicht gerechnet. Die waren aber alle super nett und ich kann das Ganze nur weiterempfehlen. Ich habe gestern richtig schnell Anschluss gefunden. Durch das kreative Hobby, das man mitbringt, hat man auch direkt ein Gesprächsthema und der Rest, der ergibt sich dann ganz von allein. Da ich aber jetzt zum ersten Mal bei so einem Treffen war, wollte ich von Jana noch wissen, wie so die bisherigen Treffen gelaufen sind.
2: Alle helfen sich gegenseitig. Hier kann man auch wirklich einfach ein neues Hobby lernen. Viele, die jetzt irgendwie mit Stricksachen mal am Anfang gekommen sind, kommen jetzt mit Häkelsachen vorbei. Das ist echt super schön, dass man auch so sieht. Es entsteht so wirklich so eine Gemeinschaft und auch irgendwie so eine Art Freundschaft zwischen vielen.
1: Ich kann auf jeden Fall bestätigen, dass man beim Young Granny Club schnell mit anderen connecten kann. Mit drei Mädels habe ich sogar Handynummern ausgetauscht und beim nächsten Young Granny Club Treffen bin ich auf jeden Fall auch wieder mit dabei.
0: Stricken, häkeln, zeichnen oder malen, was jetzt erstmal nach einem gemütlichen Nachmittag bei Oma klingt, findet beim Young Granny Club in Düsseldorf statt. Der Club bringt junge, kreative Menschen zusammen, die gemeinsam ihren Hobbys nachgehen und dabei neue Leute kennenlernen wollen. Meine Kollegin Elena Grünheim war für uns da.

0: Ich habe doch so einen Softspot für melancholische Musik und deswegen habe ich jetzt mal was mitgebracht für euch, und zwar von Amy Warning.
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0: Die Sängerin Amy Warning beschreibt in ihrem Song Was bleibt eine Situation, die leider wahrscheinlich viele Paare kennen. Wenn sich Termine und Pläne breit machen, dann kann manchmal die Zeit für die Liebe fehlen. Und wenn das allzu lange anhält, dann besteht die Gefahr, sich auseinanderzuleben. Amy Warning bittet ihr Gegenüber in Was bleibt darum, die entstandene Distanz zu reduzieren. Allerdings scheint er oder sie nicht so ganz an das Reparieren der Liebe zu glauben. Dazu der minimalistische Sound aus Chören, E-Bass und E-Gitarre und ja, das Pipi in meinen Augen ließ sich nicht mehr aufhalten. Wir hören mal rein in Was bleibt von Amy Warning.

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1: Hallo, wie schön, dass ihr eingeschaltet habt hier bei Hochschulradio Düsseldorf. Ich würde mich freuen, wenn ihr ein Weilchen bleibt. Ich schlage vor, ihr macht einfach euer Ding und ich mache ein bisschen Radio für euch. Mein Name ist Fiona Zanto und wir haben jetzt 6 Uhr. Hier geht's weiter mit Lucky Again von Lücke Lee.

Ich war vor kurzem in Südfrankreich im Urlaub und ich kann euch sagen, es war herrlich. Das Meer, die Sonne, die Ruhe. Oh, es ist so, so schön, ab und zu mal ein bisschen vom Alltag wegzukommen. Aber wie in jedem guten Urlaub sind natürlich auch bei uns so einiges an Pleiten, Pech und Pannen passiert. Sagen wir mal so, die Person, die das Auto gefahren hat, war noch nicht so hundertprozentig im Urlaubsmodus angekommen. Der Fahrer hatte es eilig und während eine Person noch ins Auto steigen wollte, ist einfach schon losgefahren. Im Auto gab es dann fürchterliches Geschrei und außerhalb vom Auto gab es einen Armtropf, der offenen Tür hinterher joggen musste. Na gut, aber was in einem Moment noch relativ dramatisch war, war kurz darauf schon echt lustig. Ist ja nichts passiert, Gott sei Dank. Und ehrlich gesagt sah das auch schon sehr witzig aus. Aber ich glaube, der hektische Fahrer hat seine Lektion gelernt und fährt beim nächsten Mal hoffentlich erst los, wenn auch wirklich alle im Auto sitzen.

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0: Es ist 6:15.
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0: Neues aus aller Welt von und mit Elena Grünheim.
2: Die Bundesregierung will zukünftig härter gegen Terror, Propaganda und Gewalt vorgehen. Dazu hat sie einen 10-Punkte-Plan vorgelegt. Dieser sieht vor, GefährderInnen stärker zu überwachen. Dies soll unter anderem durch den Einsatz von elektronischen Fußfesseln geschehen. Messerangriffe sollen künftig mit einer Mindestfreiheitsstrafe von 1 Jahr geahndet werden. Darüber hinaus soll die Finanzierung der Terrororganisation IS und die Verbreitung von IS-Propaganda strengere Strafen nach sich ziehen. Mit diesen Maßnahmen sollen Konsequenzen aus dem Anschlag beim Christopher Street Day in Berlin gezogen werden. Im vergangenen Juli war ein Mann dort mit einem Fahrzeug in eine Menschenmenge gefahren. Dabei kam eine Frau ums Leben. Später wurde bekannt, dass der Anschlag vermutlich islamistisch motiviert war. Das Ozonloch über der Antarktis war im letzten Jahr so klein wie seit den 1990ern nicht mehr. Die Weltwetterorganisation WMO berichtet, dass die Ausdehnung des Ozonlochs weit unter dem Durchschnitt der Jahre von 1990 bis 2010 lag. Bereits im Vorjahr hatte sich das Loch verkleinert. Das lässt auf eine langfristige Regeneration des Ozonlochs und eine Stabilisierung der Ozonschicht hoffen. Die Ozonschicht schützt die Menschen vor den UV-Strahlen der Sonne. Die positive Entwicklung bezeichnet die WMO als eine Erfolgsgeschichte im Umweltschutz. Dazu habe vor allem das Gebot von schädlichen Stoffen wie der Fluorchlor-Kohlenwasserstoffe beigetragen. Seit 1987 ist es nicht mehr erlaubt, solche Substanzen beispielsweise in Kühlschränken oder Klimaanlagen einzusetzen. Alle Vorbands haben ihre Teilnahme an der Tour von Ed Sheeran abgesagt. Grund dafür ist der Ausschluss des US-Rappers Macklemore aus Ed Sheerans Vorprogramm. Macklemore hatte während der Tour zweimal auf der Bühne die Forderung Free Palestine gerufen. Nun haben unter anderem die Band Lucas Graham und der Künstler Phineas ihre Teilnahme abgesagt. Dadurch wollen sie sich mit Macklemore solidarisieren. Ed Sheeran erklärte auf seinem Instagram-Account, der Ausschluss sei die alleinige Entscheidung des Tourveranstalters gewesen. Macklemore positioniert sich seit langem pro-palästinensisch und wirft Israel in seinen Songs Völkermord vor. Ed Sheeran verkündete, er selbst würde seine Auftritte generell nicht für politische Meinungsäußerungen nutzen.
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0: Wir sind mittlerweile absolut im Herbst angekommen. Es ist super wechselhaft. Mal scheint die Sonne, mal ist es grau und immer wieder regnet es in Strömen. Ab 9 Uhr soll es aber wieder komplett trocken sein. Auch die nächsten Tage bleibt es durchwachsen bei Temperaturen um die 20 Grad.
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0: Das Uniklinikum hier in Düsseldorf ist einerseits ein großes Krankenhaus, auf der anderen Seite ist es aber auch ein riesiges Forschungszentrum. Neben Forschungen zum Gehirn und zur Krankheit Diabetes ist ein großer Schwerpunkt dort vor allem die Forschung am Herzen. So beschäftigt sich das Herzzentrum Düsseldorf tagtäglich mit einem der wichtigsten Organe unseres Körpers. Meine Kollegin Hanna Vogel durfte an einem Tag in die Forschung dort eintauchen und kann uns jetzt ein bisschen mehr dazu erzählen. Hanna, was genau wird denn dort am Herzzentrum gemacht?
1: Das Herzzentrum hier in Düsseldorf beschäftigt sich vor allem mit dem Thema Herzinsuffizienz. Herzinsuffizienz, oder auch bekannt als Herzschwäche, ist die häufigste Todesursache in Deutschland. Bei dieser Krankheit hat das Herz nicht mehr genug Kraft, um den Körper mit genug Blut zu durchpumpen. Und das kann dann ganz gravierende Folgen haben. Von Schwächeanfällen bis hin zum Herzinfarkt. Das kann dann auch dazu führen, dass ein vollkommen neues Herz benötigt wird. Am Herzzentrum Düsseldorf wird vor allem daran geforscht, wie man Herzinsuffizienz früher erkennen kann und wie sie eigentlich entsteht. Außerdem arbeiten sie daran, PatientInnen nach einer Herztransplantation wieder ein normales Leben zu ermöglichen und dabei eine neue Herzinsuffizienz zu vermeiden.
0: Das ist aber also eine richtig wichtige Forschung, aber auch eine ganz schön schwere Aufgabe, vor allem weil es ja der häufigste einer der häufigsten Todesfälle in Deutschland ist. Wie kann ich mir denn die Forschung da genau vorstellen? Was passiert da?
1: Da gibt es verschiedene Vorgehensweisen. Eine ist das Cardio-MRT-Gerät. Die Uniklinik ist eine von insgesamt nur 5 universitären kardiologischen Einheiten, die so eins besitzt. Und damit kann man schmerzfrei und ohne Strahlung das schlagende Herz untersuchen. Außerdem nutzt das Herzzentrum verschiedene kleine Gadgets, um die Herzrhythmen ihrer PatientInnen zu überwachen. So nutzen sie zum Beispiel sogenannte Wearables, die werden wie eine Smartwatch getragen und können rund um die Uhr Daten der PatientInnen an das Herzzentrum liefern. All diese Informationen können dann genutzt werden, um genauestens zu erkennen, wann sich eine Herzinsuffizienz verschlimmert und dann so schnell wie möglich zu handeln, um Schlimmeres zu vermeiden.
0: Du hast ja jetzt eben auch erwähnt, dass am Herzzentrum sogar Herztransplantationen gemacht werden. Das stelle ich mir schon sehr extrem vor.
1: Ja, das ist es auch. Aber die Chirurgen und Chirurginnen dort haben eine extrem hohe Expertise. Das Herzzentrum Düsseldorf ist das zweitgrößte Herztransplantationszentrum Deutschlands. Dort wurden allein im letzten Jahr mehr als 50 Herzen transplantiert. Und gerade diese Menge an Transplantationen spielt bei der Forschung eine große Rolle, weil sie so auch die Extremfälle sehen. Es gibt eine enorme Bandbreite an Erkenntnissen. Dr. Christina Ballasch ist Oberärztin an der Klinik für Herzchirurgie und die hat mir das so erklärt.
2: Ja, als Herzzentrum Düsseldorf mit unserer großen Erfahrung mittlerweile im Thema Herztransplantation nutzen wir natürlich unsere Erfahrungswerte, sowohl die klinischen Erfahrungswerte, aber auch zum Beispiel Gewebeproben aus dem OP, um weitere Erkenntnisse zu erlangen, wie wir das Outcome der Patienten nach Herztransplantation verbessern können auf Dauer und natürlich auch, um Signalwege und Ursachen für eine Herzschwäche zu erkennen.
1: Sie legen dort also den Fokus vor allem auf das Leben nach der Herzinsuffizienz. Mit den Daten, die Sie in den Transplantationen erlangen, arbeiten Sie dann aber auch Hand in Hand mit den anderen Forschenden der Herzklinik, damit eines Tages die Herztransplantationen überhaupt erst gar nicht mehr nötig sein werden.
0: Am Herzzentrum der Uniklinik Düsseldorf arbeiten Ärztinnen und Forschende daran, Herzinsuffizienz zu erforschen. Sie wollen diese früher erkennen und besser vermeiden können. Meine Kollegin Hanna Vogel war am Herzzentrum unterwegs und konnte uns dazu mehr erzählen.

0: Das Wetter die nächsten Tage über wird durchwachsen, aber das heißt ja nicht, dass wir nichts unternehmen können. Was in der nächsten Zeit so geht, das sagen wir euch jetzt.
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0: Und die kommen heute von meiner Kollegin Hanna Vogel.
1: Kultur.
2: Von K-Pop über Pokémon bis hin zu Hello Kitty. Ostasiatische Kultur prägt den globalen Mainstream immer mehr. Die neue Ausstellung Asia Pop möchte die Vielfalt der ostasiatischen Popkultur auch hier in Deutschland erlebbar machen. Dazu hat das NRW-Forum rund 400 Werke gesammelt. Die thematisieren alles von Filmen und Musik bis hin zu Essen. Das Ganze kommt unter anderem aus China, Hongkong, Japan, Südkorea und Taiwan. Die Ausstellung Asia Pop startet morgen und kann auch bis zum 23. September besucht werden. Der Eintritt kostet ermäßigt 6,50 Euro.
1: Party.
2: Die 90s sind zurück. Naja, vielleicht nicht wirklich, aber zumindest in der Bar District Art in Düsseldorf. Dort wird nämlich zum Blueprint Quiz and Cocktails in der 90er Jahre Edition eingeladen. Und hier wird nach echtem KennerInnenwissen gefragt. Denn die 45 Fragen zu Kultserien, prägenden Spielzeugen und KindheitsheldInnen, die sind gar nicht so leicht, wie man vermutet. Dazu gibt es Cocktails und eine richtig gute Stimmung. Das 90s Quiz startet heute ab 18.30 Uhr im District Art. Der Eintritt kostet 12 Euro.
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2: Einfach mal raus aus dem Alltagsstress und sich ein bisschen kreativ austoben. Das geht heute Abend bei den Mittwochsmalern im Eigenlob-Keramik-Malstudio. Ob mit den Abend mit FreundInnen ausklingen lassen oder einfach etwas kreative Me-Time, beim Keramikmalen ist für alle Platz. Dazu dann noch ein Gläschen Wein, ein bisschen Gossip und der Abend ist perfekt. Losgemalt wird heute ab 19 Uhr im Eigenlob-Keramik-Malstudio und der Eintritt kostet 10 Euro.
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0: Eine meiner Schwächen ist, dass ich super oft zu spät komme. Ich trödel zu Hause gerne oft noch rum, bevor ich los muss, und um meinen Bus zu erwischen, lege ich dann meistens einen taktischen Zwischensprint ein. Man könnte auch sagen, ich gehe ab wie Schmidts Katze. Woher diese Redewendung genau kommt und warum ausgerechnet die Katze von einem gewissen Schmidt so schnell ist, das erklärt uns meine Kollegin Elena Grönheim.
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2: Bei dem Sprichwort, das geht ab wie Schmidts Katze, geht es genau genommen nicht direkt um einen Herrn oder Frau Schmidt mit einer Katze. Der Name Schmidt geht auf den Beruf des Schmieds zurück. Früher gab es in fast jeder Schmiede Mäuse. Die Mäuse haben sich dort richtig wohl gefühlt, denn das Feuer, in dem der Schmied das Metall erhitzte, machte den Raum schön warm und gemütlich. So wirklich willkommen waren die Mäuse aber nicht, denn sie konnten Krankheiten übertragen oder mit ihren Nagezähnen Schäden in der Schmiede verursachen. Um die Mäuse zu vertreiben, hielt sich der Schmied eine Katze. Wenn die Katze eine Maus sah, sprang sie auf und jagte der Maus blitzschnell hinterher. Das ist aber nur eine mögliche Erklärung. Es gibt noch eine zweite, und dafür bleiben wir beim Schmied. Um sein Metall zu bearbeiten, musste er es im Feuer ordentlich erhitzen. Wenn er dann mit dem Hammer kräftig draufschlug, konnte es passieren, dass ordentlich die Funken flogen. Und so kam es immer mal wieder vor, dass sich die Katze erschreckte und ganz schnell davonlief. Man könnte also auch sagen, sie ging ab wie Schmidts Katze. Ob die eine oder die andere Erklärung stimmt, ist nicht so ganz klar. Fest steht aber, dass die Katze vom Schmied, aus dem sich später der Name Schmidt entwickelte, ziemlich fix unterwegs war. Deswegen sagen wir das Sprichwort heute über Personen, die ein ganz schönes Tempo drauf haben.
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1: Hallo, was geht? Es ist jetzt 7 Uhr und ich freue mich, dass ich heute wieder ein bisschen Radio für euch machen darf. Mein Name ist Fiona Zanto und ihr hört Hochschulradio Düsseldorf. Hier geht's jetzt weiter mit Schönsein ist Fun von Emma Rose.

Diesen Sommer war ich das erste Mal mit meiner Familie in Südfrankreich und es war so wunderschön dort. Das Meer, die Kakteen, die Sonne, einfach ein Traum zum Seele baumeln lassen. Und an einem Abend sind wir auch richtig schön essen gegangen. Und wenn wir da so saßen und uns über die französischen Köstlichkeiten auf unseren Tellern gefreut haben, hat unser Hund auf einmal super laut angefangen zu kläffen. Das war schon ziemlich peinlich. Man will ja im Restaurant jetzt nicht unbedingt durch so einen vermeintlich schlecht erzogenen Hund auffallen. Und eigentlich kläfft unser Hund auch nicht einfach so rum. Da muss schon irgendwas im Busch sein. Wer aber durchaus nicht im Busch, sondern ganz brav und geduldig am Eingang des Restaurants stand, war Carlos. Carlos ist ein Wildschwein. Und das hatten wir alle, inklusive unser Hund, so noch nie gesehen. Carlos schien aber Stammgast zu sein, denn der Barkeeper ist mit einem Lächeln von einem Ohr bis zum anderen und einem Eimer trockener Brötchen zu Carlos gegangen und hat die Brötchen vor ihm auf den Boden gekippt. Und während Wildschwein Carlos dann gemütlich so seine Brötchen gemampft hat, hat sich unser Hund zum Glück langsam, aber immerhin wieder beruhigt. Und besagter Barkeeper hat uns dann auch erzählt, dass Carlos jeden Tag mehrmals vorbeikommt und es sich schmecken lässt. Ein lebendiges Wildschwein im Restaurant, das erlebt man nicht alle Tage. Und ich werde sicher noch lange an Carlos zurückdenken. Und unser Hund sicherlich auch.

0: Es ist 7:15.
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0: Neues aus aller Welt von und mit Elena Grönheim.
2: Die Bundesregierung will zukünftig härter gegen Terror, Propaganda und Gewalt vorgehen. Dazu hat sie einen 10-Punkte-Plan vorgelegt. Dieser sieht vor, GefährderInnen stärker zu überwachen. Dies soll unter anderem durch den Einsatz von elektronischen Fußfesseln geschehen. Messerangriffe sollen künftig mit einer Mindestfreiheitsstrafe von 1 Jahr geahndet werden. Darüber hinaus soll die Finanzierung der Terrororganisation IS und die Verbreitung von IS-Propaganda strengere Strafen nach sich ziehen. Mit diesen Maßnahmen sollen Konsequenzen aus dem Anschlag beim Christopher Street Day in Berlin gezogen werden. Im vergangenen Juli war ein Mann dort mit einem Fahrzeug in eine Menschenmenge gefahren, dabei kam eine Frau ums Leben. Später wurde bekannt, dass der Anschlag vermutlich islamistisch motiviert war. Das Ozonloch über der Antarktis war im letzten Jahr so klein wie seit den 1990ern nicht mehr. Die Weltwetterorganisation WMO berichtet, dass die Ausdehnung des Ozonlochs weit unter dem Durchschnitt der Jahre von 1990 bis 2010 lag. Bereits im Vorjahr hatte sich das Loch verkleinert. Das lässt auf eine langfristige Regeneration des Ozonlochs und eine Stabilisierung der Ozonschicht hoffen. Die Ozonschicht schützt die Menschen vor UV-Strahlen der Sonne. Die positive Entwicklung bezeichnet die WMO als eine Erfolgsgeschichte im Umweltschutz. Dazu habe vor allem das Verbot von schädlichen Stoffen wie der Fluor-Chlor-Kohlenwasserstoffe beigetragen. Seit 1987 ist es nicht mehr erlaubt, solche Substanzen beispielsweise in Kühlschränken oder Klimaanlagen einzusetzen. Alle Vorbands haben ihre Teilnahme an der Tour von Ed Sheeran abgesagt. Grund dafür ist der Ausschluss des US-Rappers Macklemore aus Ed Sheerans Vorprogramm. Macklemore hatte während der Tour 2-mal auf der Bühne die Forderung Free Palestine gerufen. Nun haben unter anderem die Band Lucas Graham und der Künstler Phineas ihre Teilnahme abgesagt. Dadurch wollen sie sich mit Macklemore solidarisieren. Ed Sheeran erklärte auf seinem Instagram-Account, der Ausschluss sei die alleinige Entscheidung des Tourveranstalters gewesen. Macklemore positioniert sich seit langem pro-palästinensisch und wirft Israel in seinen Songs Völkermord vor. Ed Sheeran verkündete, er selbst würde seine Auftritte generell nicht für politische Meinungsäußerungen nutzen.
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0: Wir sind mittlerweile absolut im Herbst angekommen. Es ist wechselhaft. Mal scheint die Sonne, mal ist es grau und immer mal wieder regnet es in Strömen. Ab 9 Uhr soll es aber wieder komplett trocken sein. Auch die nächsten Tage bleibt es durchwachsen bei Temperaturen um die 20 Grad.
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0: Wenn ich nach der Rush Hour heute nach Hause komme, freue ich mich total darauf, einfach unter der Dusche zu entspannen. Ich liebe es, mich ewig lange von dem heißen Wasser berieseln zu lassen und mir einfach über nichts mehr Gedanken machen zu müssen. Und das würde auch 1A funktionieren, wäre da nicht immer der Duschvorhang. Sobald ich das Wasser anmache, kommt der mir nämlich gefährlich nah und klebt an meinen Beinen. Warum der Duschvorhang immer kuscheln kommt, das weiß meine Kollegin Elena Grönheim.
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2: Wenn wir das Wasser in der Dusche aufdrehen, scheint sich der Duschvorhang wie von Geisterhand auf uns zuzubewegen. Dahinter steckt aber keine Zauberei, sondern ganz einfach Physik. Genauer gesagt liegt die Erklärung in der Strömungsmechanik. Das hat auch einen konkreten wissenschaftlichen Namen, der sogenannte Bernoulli-Effekt. Das heiße Wasser erwärmt die Luft in der Dusche, die warme Luft dehnt sich aus und steigt auf. Außerdem wird das Wasser mit so hoher Geschwindigkeit aus dem Duschkopf geschossen, dass es die Luft in der Duschkabine mit sich reißt. Dadurch kommt die warme Luft in Bewegung. Wenn die warme Luft jetzt aufsteigt, entsteht im unteren Teil der Dusche ein niedriger Luftdruck. Außerhalb der Dusche bleibt der Luftdruck allerdings gleich. So entsteht dann von beiden Seiten ein Druckgefälle. Und in der Mitte ist der Duschvorhang. Der unveränderte Luftdruck von außen drückt auf den Vorhang. Der niedrige Luftdruck in der Duschkabine kann dem Druck von außen aber nicht mehr standhalten. Und deshalb bewegt sich der Vorhang auf uns zu. Und weil der Luftdruck unten so niedrig ist, schmiegt sich der Duschvorhang an die Beine. Und genau das steckt hinter dem Bernoulli-Effekt. So wirklich gegen die Gesetze der Physik kann man sich leider nicht widersetzen, aber es gibt trotzdem ein paar Tricks, die verhindern, dass der Duschvorhang aggressiv Kontakt sucht. Man könnte den Duschvorhang zum Beispiel unten beschweren, was aber auch helfen kann, ist kalt duschen. Denn dadurch entsteht kein Druckgefälle und der Duschvorhang bleibt an Ort und Stelle.
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0: Was wäre das Leben denn ohne schöne Freizeitaktivitäten? Es ist ja erst Mittwoch, aber das heißt ja nicht, dass wir nicht auch was Schönes, Entspanntes starten können. Und falls ihr da noch so ein bisschen Inspiration sucht, dann haben wir jetzt was für euch.
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0: Und die kommen heute von meiner Kollegin Hanna Vogel.
1: Kultur.
2: Von K-Pop über Pokémon bis hin zu Hello Kitty. Ostasiatische Kultur prägt den globalen Mainstream immer mehr. Die neue Ausstellung Asia Pop möchte die Vielfalt der ostasiatischen Popkultur auch hier in Deutschland erlebbar machen. Dazu hat das NRW-Forum rund 400 Werke gesammelt. Die thematisieren alles von Filmen und Musik bis hin zu Essen. Das Ganze kommt unter anderem aus China, Hongkong, Japan, Südkorea und Taiwan. Die Ausstellung Asia Pop startet morgen und kann noch bis zum 23. September besucht werden. Der Eintritt kostet ermäßigt 6,50 Euro.
1: Party.
2: Die 90s sind zurück. Naja, vielleicht nicht wirklich, aber zumindest in der Bar District Art in Düsseldorf. Dort wird nämlich zum Blueprint Quiz und Cocktails in der 90er Jahre Edition eingeladen. Und hier wird nach echtem Kennerwissen gefragt, denn die 45 Fragen zu Kultserien, prägenden Spielzeugen und KindheitsheldInnen, die sind gar nicht so leicht, wie man vermutet. Dazu gibt es Cocktails und richtig gute Stimmung. Das 90s Quiz startet heute ab 18.30 Uhr im District Art. Der Eintritt kostet 12 Euro.
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2: Einfach mal raus aus dem Alltagsstress und sich ein bisschen kreativ austoben. Das geht heute Abend bei den Mittwochsmalern im Eigenlob Keramik Malerstudio. Ob den Abend mit FreundInnen ausklingen lassen oder einfach etwas kreative Me-Time, beim Keramikmalen ist für alle Platz. Dazu dann noch ein Gläschen Wein, ein bisschen Gossip und der Abend ist perfekt. Losgemalt wird heute ab 19 Uhr im Eigenlob Keramik Malstudio. Der Eintritt kostet 10 Euro.
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0: Am Freitag war hier in Düsseldorf die Nacht der Wissenschaft und da war einiges los. Bis Mitternacht konnten sich Interessierte auf dem Shadowplatz und im Haus der Universität rund 40 Stände angucken. Meine Kollegin Hanna Vogel war auch vor Ort und hat jeden Stand genauestens unter die Lupe genommen. Hanna, mal ganz simpel gefragt, wie war die Nacht der Wissenschaft?
1: Also ich würde sagen, die Nacht der Wissenschaft war wirklich ein voller Erfolg. Schon bevor es losging, gab es eine richtig lange Warteschlange vorm Eingang und selbst später gegen 22 Uhr kamen immer noch Massen an neuen BesucherInnen. Drinnen war deshalb immer ein sehr reges Treiben. Zu bestaunen gab es 9 verschiedene Themenbereiche, darunter zum Beispiel Medizin und Ernährung, Technologie und Werkstoff oder auch Biologie und Evolution. Und die hatten auch einiges zu bieten, zum Beispiel bunte Plakate, Mitmachaktionen oder coole Modelle. Und dazu die Forschenden, die ganz begeistert allerlei Fragen beantwortet haben. Dazu gab es dann noch die verschiedensten Vorträge, wo Forschende dann noch mal mehr ins Detail gehen konnten. Insgesamt ein Abend, bei dem die Wissenschaft wirklich glänzen konnte.
0: Es war also alles gut besucht. Wie fanden die Besucher in den Abend denn?
1: Die schienen mir alle sehr zufrieden. Das konnte man vor allem daran erkennen, dass sie trotz des Regens draußen alle ein breites Lächeln auf dem Gesicht hatten. Eine der BesucherInnen war auch Direktorin der Heine-Uni, Professor Anja Steinbeck. Und auch für sie war es ein gelungener Abend.
2: Ich bin sehr zufrieden. Also erstmal bin ich ganz begeistert, wie groß das Interesse der Stadtbevölkerung von wirklich kleinen Kindern bis zu älteren Menschen ist. Aber ich bin auch sehr begeistert von den Wissenschaftlern und Wissenschaftlerinnen der Universität, dass sie sich so viel Mühe geben, so viel Zeit nehmen und wirklich unermüdlich bei starker Lärmkulisse immer wieder ihre Wissenschaft erklären.
1: Also eine glatte 10 von 10, würde ich sagen.
0: Jetzt leben wir aber ja aktuell in einer Zeit, in der es die Wissenschaft nicht immer leicht hat. Wie geht die Nacht der Wissenschaft denn damit um?
1: Die Nacht der Wissenschaft zeigt ganz stolz nach außen, wie toll und vor allem wie vielseitig Forschung und Wissenschaft sind. Gleichzeitig möchte die Nacht der Wissenschaft durch die genauen Erklärungen der Forschenden das Interesse in Kindern und Jugendlichen wecken. Damit wollen sie auch den jüngeren Generationen zeigen, wie wichtig die Wissenschaft ist. Ich habe Frau Steinbeck gefragt, warum sie selbst die Nacht der Wissenschaft so wichtig findet.
2: Da gibt es mehrere Gründe. Also einmal, dass die Stadt Düsseldorf erkennt, was für eine tolle Universität sie hat. Also dass die Uni einfach nochmal in der Stadtgesellschaft noch präsenter wird. Aber auch, dass die Menschen sehen, wie vielfältig die Wissenschaft ist und dann aber auch bei einzelnen Themen wirklich einen Erkenntnisgewinn haben und nach Hause gehen und sagen, das habe ich jetzt verstanden. Also mir hat eben ein Kollege erklärt, wie KI trainiert wird. Und dann ist man wirklich, also dann hat es ein wirklicher Erkenntnisgewinn da. Das finde ich auch ganz wichtig.
1: Die Begeisterung ist also von den Forschenden auf die BesucherInnen übergesprungen und damit wurde das Ziel des Abends bestens erfüllt.
0: Am Freitag war in Düsseldorf die Nacht der Wissenschaft. Dort konnten sich BesucherInnen bei rund 40 Ständen viele neue wissenschaftliche Entwicklungen und Forschungen angucken. Meine Kollegin Hanna Vogel war vor Ort und hat uns von dem Abend berichtet.

0: So kurz vor Feierabend habe ich noch ein bisschen Action mitgebracht, denn auch wenn ich es nicht mehr leugnen kann, dass wir mitten im Herbst angekommen sind, ist für die Bands Tiavo und Bruckner immer Sommer.
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0: Manchmal neigen wir ja dazu, wegen unseren Sorgen so ein bisschen die Hoffnung zu verlieren.

So, Jungs und Mädels und alle dazwischen und außerhalb, es ist jetzt kurz vor 8. Wir haben kurz vor 8, nicht kurz vor 12. Und das heißt, wir kommen jetzt so langsam aber sicher zum Ende dieser Sendung. Hier geht's jetzt weiter mit Zoomrock. Ein großes Danke geht wie immer an das heutige Team. Das bestand aus Elena Grünheim, Hanna Vogel und Nele Terjung. Sendeverantwortlich ist Jana Meyer und ich bin Fiona Zanto. Ich wünsche euch eine gute Zeit. Tschüss.

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